Sprache hier bei WRMI Miami. 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Ich bin Henry Norman, begrüße Sie recht herzlich und freue mich, dass Sie wieder dabei sind. Übrigens, für diese Sendung können Sie eine IQSL haben. Schreiben Sie mir Ihre Empfangsberichte an henrynormanshow@gmail.com. Und eigentlich sollte ja die Sendung ein bisschen anders beginnen, aber dann hat mir der gute Peter Sebastian seine neueste Produktion rübergeschickt und die spiele ich jetzt. Dafür habe ich extra einen Sendeplatz gleich am Anfang freigeschaufelt. Denn, lieber Peter, an dieser Stelle kann ich dir sagen, damit kann ich leben.

Peter Sebastian, damit kann ich leben. Und ich hoffe, Bernd Seiser und die Kollegen vom Team Meeting können jetzt auch damit leben, dass ich sie jetzt erwähne und lieb grüße. Ich hoffe, ihr hört alle zu und ich hoffe, ihr schreibt wieder alle fleißig. Vielen Dank für euren Support. Vor einigen Jahren habe ich mir ja ganz schön doll Sorgen gemacht und das war, als ich 50 wurde. Aber die nächste Künstlerin hat mich gelehrt, dass über 50 sein gar nicht so schlimm ist. Und ich muss mittlerweile sagen, durch ihren Rat, ja,

da geht's mir besser. Und ich kann meinem Lebensgefährten in den USA sagen, auch wenn es dir gerade mal nicht so gut geht, hier gute Besserung. Denn Regina Toss sagt, mit 50 beginnt das Leben. Dir gute Besserung und uns gute Unterhaltung bei dem folgenden Titel. Regina Toss, mit 50 beginnt das Leben.

Liebe Freunde der Henry-Norman-Show, jetzt müssen wir uns mal über meine Handschrift lesen. Die ist furchtbar. Jetzt dachte ich doch glatt, ich könnte meine eigene Schrift nicht mehr lesen. Und gelesen habe ich doch glatt das Wort Anarchie. Doch, Sie kennen mich. Ich persönlich bin keine Anarchie. Ich bin nur etwas sehr chaotisch. Aber dann habe ich doch glatt auf meinen Zettel nochmal genauer hingeschaut. Und Konstantin Wecker stellt uns jetzt eine Freundin von ihm vor. Und die heißt Anna Erchi. Und sicher kommt die irgendwie aus China oder irgendwo in der Nähe. Jedenfalls kommt der Song jetzt.

0: Menschenverstand. Bis hin zur Auflösung staatlich organisierter der menschlichen Gesellschaft. Mitfunk stehen Freiheit, Selbstbestimmung, Gleichberechtigung und Selbstverwirklichung der Individuen, kollektive Selbstverwaltung. Insofern wird der Anarchismus von seinen Vertretern in einem sozialrevolutionären Sinn auch verstanden als Syndikat. Individuelle Freiheit und soziale Verantwortung für die Gemeinschaft. Also, so sollte man das im Prinzip verstehen. Ein Mensch, der nach diesem Prinzip lebt oder eine herrschaftsfreie Gesellschaft anstrebt, wird als Anarchist bezeichnet.
1: Sie kennen ja unsere Füchse. Die sorgen ja auch immer gerne für Anarchie. Unsere vier Füchse, Waldolino, Little Foxy, Kitsune und natürlich unser Florey. Die vier Maskottchen der Henry Norman Show. Als sie gehört haben, wie sich die nächste Gruppe nennt, da haben sie sich unheimlich gefreut, haben sich im Kreis gedreht, ihre Schwänze gejagt und sind auf und abgesprungen. Hier sind nämlich die Foxhelden und sie singen jetzt von Herzen, die brennen.

Und jetzt wird es ganz romantisch in der Henry-Norman-Show bei WRMI und das in deutscher Sprache. Denn hier kommt ein Lied für alle, die sich lieben. Und das wird gesungen von keiner Geringeren als unserer Nicole.

Leider geht für heute die Schlagerparty der Henry-Norman-Show schon wieder zu Ende. Aber vorher kann ich Ihnen sagen, Sie können eine EQSL bekommen. Schreiben Sie mir einfach an henrynormanshow@gmail.com. Schicken Sie mir Ihren Empfangsbericht. Aber Sie kennen das ja schon. Am Ende jeder Sendung sage ich es ja gerne immer wieder. Und die Party ist zu Ende. Nicht nur hier, auch bei Jürgen von der Lippe. Und ich hoffe, wir hören uns nächste Woche wieder, denn dann gibt es wieder eine Sendung, wieder eine Party und dann wird es hoffentlich wieder so schön wie heute. Bis zum nächsten Mal. Alles Gute, sagt jetzt Ihr Henry Norman. Und der sagt, wie immer an dieser Stelle, bye bye.

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